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1: Metaklapper gehen mit A Cappella-Version von Iron Maiden-Songs auf Tour. Anfang des nächsten Jahres gehen die Jungs aus Kroatien auf Tour und sind sogar in Deutschland. Bei The Choir of Beats 2027 werden die fünf im Klapper-Stil nicht nur traditionelle Stücke zum Besten geben, sondern auch Songs von Iron Maiden. Auf YouTube gibt es schon ein Video zu Wasted Years und das Album The Choir of the Beast aus dem letzten Jahr könnt ihr euch dann auch schon mal anhören, bevor die Jungs auch auf dem Wacken am Start sind.
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1: Wacken-Fan Emmy hat zum zweiten Mal ein Leben gerettet. Ja, schon seit langer Zeit sucht das Wacken Open Air zusammen mit der DKMS nach Stammzellenspendern, um Menschen ein zweites Leben zu schenken. Sehr schöne Nachrichten gibt es neuerdings von Metal-Fan Emanuel Bernhard, genannt Emmy. Schon 2016 konnte er mit seiner Spende einer jungen Frau aus Serbien das Leben retten. Jetzt vor kurzem kam wieder eine Nachricht. Sein Einsatz war wieder gefragt, um einem anderen lebensbedrohlich erkrankten Menschen zu helfen. Da musste Emmy natürlich nicht lange überlegen und hat einfach zum zweiten Mal seine Stammzellenspende abgegeben. Er ist damit einer von 66 Metalheads, die durch ihre Spende Lebensretter geworden sind. Natürlich könnt auch ihr euer Registrierungsset einfach nach Hause bestellen. Klickt euch einfach mal rein auf dkms.de/wacken.
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1: 2006 war ein ziemlich besonderes Jahr fürs Wacken Open Air, aber auch für die Scorpions. Sie durften am Wacken Donnerstag bei der Night to Remember auf dem Holy Ground auftreten. Das ganze Konzert wurde mitgefilmt und auch live übertragen. Die DVD dazu kam dann Ende 2006 auf den Markt und alle, die nicht dabei sein konnten, hatten jetzt die Chance, sich Klaus Meine, Rudolf Schenker und Matthias Japs ins Wohnzimmer zu holen. Unglaubliche 26 Songs gibt's auf der über 2 Stunden langen Aufzeichnung zu sehen und zu hören. Vor Ort waren es dann sogar noch 4 Stücke mehr. Warum die nicht auf der DVD gelandet sind, das weiß man nicht so genau. Für A Night to Remember, A Journey Through Time, so hieß die Live-DVD, haben sich die Scorpions auch was ganz Besonderes ausgedacht.
2: Wir haben uns lange auf diesen Abend gefreut. Eine Family Reunion tonight im Wacken, Baby! Also es geht auf eine Reise durch die Scorpions-Jahre. Und das Beste daran, diesmal habt ihr den Set zusammengebaut. Wir haben 50 Songs ins Netz gestellt. Und daraus habt ihr euch die Titel ausgesucht. Es wird ein ganz besonderer Abend für uns alle. Und mit eurer Hilfe gemeinsam wird es in Night to Remember.
1: Einmal quer durch die Bandgeschichte und alle Jahrzehnte führt Klaus Meine die 60.000 begeisterten Metalheads und holt dabei auch immer wieder die Ex-Scorpions-Gitarristen Uli John Roth und Michael Schenker auf die Bühne. Mit gehobener Metalfaust feiert der Holy Ground an diesem Abend eine der einflussreichsten Hardrock-Bands in Deutschland. Die Presse liebt den Auftritt und bezeichnet ihn als perfektes Rundumpaket und einen der besten Scorpions-Gigs aller Zeiten. Und das Ganze passiert auch noch in einer turbulenten Zeit für die Scorps, die 2006 gerade von ihrer 2-jährigen Unbreakable-Welttournee zurückgekommen sind. 140 Konzerte, unter anderem in der Mongolei und vor über 100.000 Fans in Kanada. Dann immer noch so viel Energie auf die Bühne zu bringen, da kann man sich echt nur verbeugen.
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0: Die Europatour von Six Feet Under startet bald. Ja, und gleichzeitig kriselt es irgendwie bei der Band. In den sozialen Medien teilen sie mit, dass Drummer Marco demnächst nicht mehr dabei sein wird. Die Gründe, warum Marco nach 13 Jahren Taktangeben nicht mehr dabei sein wird, halten sie unter Verschluss. Was sie teilen, ist die Freude, die sie trotzdem auf die kommende Tournee haben. Eine offizielle Neubesetzung gibt es bis jetzt nicht. Für die Live-Termine springt aber Rustin Gross ein. Die Band freut sich auf das kommende Kapitel und den fetten Groove, den Rustin mitbringt. Er selbst schreibt auch, dass es für ihn eine Riesenehre ist und dass er sich auf alles freut, was kommt.
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1: Es ist 2009 und Wacken feiert sein 20-jähriges Jubiläum. Die 77.000 Teilnehmer vor Ort können sich über Headliner wie In Flames, Machine Head, Motorhead oder auch Running Wild freuen. Unangefochten an der Spitze ist aber der Auftritt von Heaven and Hell. Ronnie James Dio zeigt im gleisenden Scheinwerferlicht und umgeben von einem fantastischen Bühnenbild, was er drauf hat.

0: Was zu diesem Zeitpunkt allerdings noch keiner weiß, dieser Auftritt sollte der letzte des ehemaligen Black Sabbath-Sängers und Solokünstlers in Deutschland sein. Am 16.05.2010 verstirbt er nämlich mit nur 67 Jahren an Krebs. Aber neben den gestandenen Künstlern wie eben Dio oder auch Lemmy Kilmister, der übrigens das Publikum liebevoll anpöbelt wegen des durchschnittlich doch eher geringen Alters, gibt es auch einige Neulinge auf dem Festival. So können Bosshoss zum Beispiel überraschend überzeugen und holen Fans sogar auf die Bühnen in Wacken, um mit ihnen gemeinsam zu performen. Und auch die Medieval Stage feiert Premiere, auf der können fortan die Mittelalter- und Folkbands spielen. Neben der insgesamt super durchgeplanten Veranstaltung gibt es nur einen kleinen Ausrutscher der Orga. Der Secret Act JBO wird versehentlich bereits auf die Festival-Shirts gedruckt und auch auf der Bandliste im Programm steht er schon. Ja, der Auftritt der Spaßmittler war damit dann nicht mehr ganz so überraschend, aber nichtsdestotrotz empuppt sich das Wacken 2009 als legendäre Jubiläumsparty und ist bei vielen Metalheads bis heute unvergessen.
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1: Viele unserer Lieblingsrockbands kommen ja aus Schweden, ne? Amon Amarth, Arch Enemy, At the Gates, Sabaton natürlich. Und bei einer Band dachte ich auch am Anfang, das sind Schweden, aber die haben nur einen Umweg über Schweden genommen, denn 2001 erscheinen ihre ersten Songs bei einer Plattenfirma in Lund in Schweden. Und um die zu promoten, treten sie vor allem in Skandinavien auf. Aber eigentlich kommt diese Band aus Kanada. Danko Jones. '96 gegründet, spielen sie geradlinigen, schnörkellosen Rock, mit dem sie auch schon diverse Male in Wacken gespielt haben. Das erste Mal schon 2006. Der Namensgeber und Sänger Danko Jones liebt es dort zu spielen.
2: Oh, well, it's a great festival. It's kind of a cottage industry unto itself. There's Wacken everything, like Wacken umbrellas, Wacken coasters, Wacken forks and knives and Wacken glasses and stuff. So just it's a really great festival, like widely attended. So it's just that big a festival and I've had a lot of fun there.
1: Und Danko ist ein Arbeitstier. Er schreibt Bücher, hat in Schweden, da sind wir wieder, ne, eine eigene Radioshow und tritt mit gesprochenen Texten auf. Danko Jones aus Kanada, immer wieder gern gesehen bei uns in Wacken.
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1: Soulfly-Fans, aufgepasst. Die Metal-Institution kommt nach Deutschland. Im Oktober 2025 veröffentlichten sie ihr 13. Album Karma, welches im Fokus der kommenden Tour sein wird. Es kreist um die spirituellen Kräfte indigener Kulturen und die musikalischen Wurzeln des Quartetts. Grob ein Jahr später, also jetzt im August 2026, bringen sie ihre Songs auf die Bühnen Deutschlands, wie zum Beispiel Berlin, Leipzig und Freiburg. Auf dem Instagram-Account der Band sind alle Tourstops der Tribal Technology Tour zu sehen. 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
1: Was geht denn hier gerade aber eigentlich?
2: Ja, die spielen ja Fußball wie jedes Jahr auf dem WOA.
1: Und was ist das für ein Fußballspiel?
2: Ich habe keine Ahnung.
1: Achso, ihr guckt nur.
2: Ja, wir gucken nur. Ja,
1: wo kommt ihr her?
2: Ich komme aus Sonsbeck.
1: Duisburg.
2: Nordrhein-Westfalen.
1: Alles klar. Und warum hier? Warum noch Wacken? Was ist hier so toll?
2: Ja, wir sind jedes Jahr hier, seit ein paar Jahren. Und die Stimmung hier ist super, die Leute sind super, tolles Festival, super organisiert. Macht einfach Spaß, hier zu sein.
1: Ja, aber viel so schönes Wetter, oder?
3: Ja, bisschen warm. Also der Matsch fehlt uns schon.
1: Ja?
3: Ja, ja, auf jeden Fall.
1: Fehlt der Matsch?
3: Ja, der gehört einfach zu Wacken dazu.
1: Oh Mann.
3: Ja.
1: Ja, vorhin war ich schon so ein Matschsucher unterwegs, der wollte eigentlich die Leute aus dem Matsch retten.
3: Sie ist das erste Mal da und wir haben gesagt, sie erlebt gar nicht hier das richtige Wacken, weil zu Wacken gehört der Matsch.
1: Ja, müsste eigentlich auch künstlich angelegt werden, oder?
3: Ja, auf jeden Fall. Mindestens so eine Grube, wo sich jeder mal reinschmeißen kann, oder?
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1: Was passiert eigentlich nach dem Wacken Open Air? Wie ihr bestimmt alle wisst, findet das Festival auf großen Wiesen statt, die den Rest des Jahres für die Landwirtschaft genutzt werden. Wenn das Festival vorbei ist, geht das Geländereinigungsteam einmal über die gesamte Fläche, um allen Müll, der liegen geblieben ist, aufzuräumen. Wenn die fertig sind, werden die Wiesen nochmal mit zwei großen 6-Meter-Magneten abgefahren, um alle zurückgebliebenen metallischen Gegenstände aufzusammeln. Dadurch wird sichergestellt, dass die Landwirte ihre Flächen im Nachgang wieder problemlos bewirtschaften können.
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1: Parkway Drive arbeiten wieder an neuer Musik. Vor rund einem Jahr veröffentlichten sie ihren letzten Track Sacred, also es wird mal wieder Zeit für was Neues. Zwischenzeitlich waren sie auf großer Europa-Tournee und haben in ihrem Lager aufgeräumt. In den sozialen Medien melden sich die Metalcore-Giganten mit einem Foto aus dem Aufnahmestudio. Auf dem Schnappschuss ist Frontman Winston McCall mit Kopfhörern vor dem Mic zu sehen und die Bildunterschrift Precursor könnte ein Hinweis auf einen neuen Song oder vielleicht sogar das neue Album sein.
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1: Das Wacken Open Air ist ja bekanntlich ein Festival für alle. Und deshalb gibt es auch die Wheels of Steel Area, in der Besucher mit Beeinträchtigungen die Möglichkeit haben, das Wacken Open Air ohne Einschränkungen wie jeder andere Gast zu erleben. Hier könnt ihr zum Beispiel barrierefrei duschen, Toiletten benutzen und es gibt auch ein breites Spektrum an Angeboten, wie einen Rollstuhl-Reparaturservice, barrierefreie Shops und so weiter. Alle Infos zur Wheels of Steel Area und zur Inklusion gibt es zum Nachlesen auch nochmal auf wacken.com.
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1: Fast 40 Jahre lang haben Fans ihre Band so bei Konzerten angeschrien, bis sie 2019 dann Schluss gemacht haben. Slayer haben sich von der Bühne verabschiedet.
2: Time is precious. So I want to thank you for sharing that time with us. Thank you. I'm gonna miss you guys. But the most important thing is, I want to thank you for being a part of my life. Thank you.
1: Eine unfassbare Bandhistorie mit Höhen und Tiefen und jeder Menge feinstem Thrash-Metal. 1981 durch die Gitarristen Kerry King und Jeff Hanneman gegründet, spielt die Band erst Cover von Idolen wie Judas Priest, Iron Maiden. Der eigene und vor allem auch internationale Durchbruch folgt aber schnell. Spätestens als Rick Rubin 1986 Rain in Blood mit Slayer produziert. Ab da an folgen Jahre erfolgreicher Touren, Millionen verkaufte Platten, Skandale um Satanismus, jede Menge Kunstblut, das bei Raining Blood runter von Konzerthallen tropft und sogar eine Grammy-Nominierung als Best Metal Performance. Zu Recht. Brutale Live-Shows sind das Markenzeichen von Slayer. Leider auch die Hassliebe zu Drummer Dave Lombardo, der verlässt ganze dreimal die Band. Nachdem Gründungsmitglied Jeff Hanneman 2013 im Alter von nur 49 Jahren an Leberversagen stirbt, ist auch Dave endgültig raus aus der Band. Slayer ohne Jeff und Dave? Dem Erfolg tut's keinen Abbruch, es folgt das erfolgreiche Album Repentless und der Abschied 2019. Slayer-Manager Rick sagt, dass es die Band zwar nicht mehr auf der Bühne geben wird, Musik wollen sie aber trotzdem noch machen. Sie wollen halt nicht als alte Opas auf der Bühne zusammenbrechen, sondern lieber aufhören, wenn es am schönsten ist, kann ich verstehen. Und selbst wenn Slayer in weiteren 40 Jahren als Uropas im Studio zusammenbrechen, Slayers Musik wird niemals sterben.
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1: Die frühere Frontfrau von Arch Enemy, Alyssa White Glass, erzählt, warum sie bei Dragon Force eingestiegen ist. Ja, alle waren sich einig, dass die Zusammenarbeit einfach gut funktioniert. Die 40-Jährige ist sich sicher, zusammen kann man richtig gute Musik machen, wenn die jeweiligen Stärken ausgespielt werden. Jetzt oder nie war das Motto der Band. Wenn es funktioniert, dann funktioniert's und wenn nicht, ja, dann eben nicht. Seit einer Weile arbeiten Dragon Force daran, sich vorzubereiten, eigene Shows zu spielen und neue Musik zu produzieren.
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1: Also wie ihr vielleicht wisst, ist Radio Bob offizieller Partner des Wacken Open Air und im Zuge dessen haben wir die, wie ich finde, ziemlich coole Möglichkeit, auch viele Interviews vor Ort zu führen. Und dabei gibt es natürlich immer wieder einige Highlights. Man trifft da durchaus auch mal seine ganz persönlichen Helden. Laura, was würdest du sagen, war denn für dich so dein Highlight bisher?
2: Also ich muss sagen, ich bin ja prinzipiell eher als Reporterin im Einsatz. Also ich bin mal auf dem Zeltplatz unterwegs, um da mit den Fans zu schnacken oder auch mit verschiedenen Verbänden und Organisationen, die auf dem Wacken am Start sind, also DKMS, Metality und so weiter. Und das finde ich immer ziemlich geil. Also das ist wirklich mein Highlight, wenn man da eine Runde über den Zeltplatz geht. Das ist cool. Jeder hat Bier dabei. Jeder zeigt dir, was er Besonderes auf dem Festival mit dabei hat. Zum Beispiel erinnere ich mich, da waren mal Leute, die hatten einen ausgebauten Feuerwehrwagen dabei. Manche hatten so einen kompletten umzäunten Vorgarten mit Planschbecken und Gartenzwergen. Also das sah richtig aus wie so ein Schrebergarten irgendwie. Und ganz besonders sind natürlich auch immer die Gruppen, die eine Bierzapfanlage dabei haben. Also da gibt es immer ordentlich was zu trinken und ja, ganz nüchtern kommt man von der Runde auch nicht immer zurück. Also diese kleinen persönlichen Interviews, das sind wirklich meine Highlights.
1: Ja, ich hatte da ja durchaus auch mal die Gelegenheit, mit dir zusammen darum zu tingeln und es ist wirklich cool. Und zum Glück ist das ja alles immer nicht ganz so ernst bei uns. Das heißt, da mal ein Bierchen mit unseren Hörern zusammentrinken ist natürlich auch drin. Im Wacken-Alltag ist es bei mir ja tatsächlich so, dass ich eher in unserem Interview-Container sitze und da dann eben die Interviews für YouTube und auch für die Sachen, die dann genau hier im Wackenradio laufen, mache. Und ich finde es super schwer, da ein Highlight zu wählen. Weit vorne ist da für mich aber definitiv Heaven Shall Burn. Gerade die sind so eine Band, die ich schon vor 15 Jahren auf dem Wacken gesehen habe, aber eben damals halt noch von vor der Bühne aus. Und ja, vor 15 Jahren, ich weiß, ist eine Zeit her, ich bin aber gar nicht so alt, ich habe nur echt früh mit Wacken angefangen, möchte ich an der Stelle einmal erwähnen. Aber ja, das ist absolut surreal, dass ich dann auf einmal einfach vor denen sitze und mit dem am Quatschen bin. Für mich war definitiv auch ein Highlight Mr. Hurley und die Pulveraffen. Die waren einfach so unfassbar sympathisch und das sind ja alles Geschwister, was für eine total coole Gesprächsatmosphäre gesorgt hat. Ich war dann natürlich auch ganz brav am Abend vom Interview nochmal vor der Bühne und das fühlt sich schon echt cool an, dann zu wissen, die machen nicht nur geile Musik, sondern die sind auch echt verdammt coole Leute. Und ich kann es kaum erwarten, wie das nächstes Jahr in Wacken wird. Schauen wir mal, wer uns da noch so über den Weg läuft.
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1: Tja, es gibt Bands, die einfach fester Bestandteil der Wacken-Geschichte sind. Und dann gibt es Skyline. Die Jungs haben sich diesen Status nicht nur mit ihrer Musik verdient, sondern auch, weil sie das legendäre Wacken Open Air mit aus der Taufe gehoben haben. Ist kein Witz, ohne sie hätte es das größte Heavy-Metal-Festival der Welt so wohl nie gegeben. Die Band wurde bereits in den 80er Jahren gegründet und war auch die erste Band, die jemals auf dem Holy Ground spielte. Und zwar im Jahr 1990 beim allerersten Wacken Open Air.

0: ein kleines Dorf in Schleswig-Holstein. Ein paar Rocker haben Bock auf ein Festival, also machen sie einfach eins. Und wer steht als Headliner auf der Bühne? Skyline. Damals noch vor überschaubaren 800 Fans. Heute wären es mehr Kameraleute als das. Thomas Jensen, einer der Wackengründer, war ja selbst Bassist der Band. Das macht Skyline zu einer Art Hausband des Festivals. Damals mit einer selbstgebauten Bühne und einem geliehenen LKW-Anhänger als Technikplatz. Wie es heute aussieht, wisst ihr ja. Bis heute tritt die Band jedenfalls regelmäßig beim Festival auf und das oft als Eröffnungsband, um die Festivalwoche einzuläuten. Und Mucke machen sie sogar auch bis heute. Ihr aktuelles Album Human Monster klingt, als hätten sie sich noch einmal in den Jungbrunnen geschmissen. Skyline ist also weitaus mehr als ein lebendiges Stück Wackengeschichte und eine Erinnerung daran, wie das legendäre Festival seinen Anfang nahm.
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1: Der Scorpions-Drummer Mickey D. trauert seinen Motorhead-Kollegen Lemmy, Wurzel und Phil Campbell nach. Das teilt der Schwede in einem Interview mit und erzählt, dass er es immer noch verdammt seltsam findet, dass seine früheren Motorhead-Kollegen nicht mehr leben. D. beschrieb die Band als ein tolles Team und Familie. Er sagt, es sei unfassbar, wenn er daran zurückkommt.

0: Rückdenkt, wie viel Spaß sie hatten. Schon der Ausstieg von Würzel traf ihn und bei Lemmy genauso. Mickey und Lemmy waren beste Freunde und so erzählt er auch, wie einzigartig sein verstorbener Freund gewesen ist und dass ihm die Rockstar-Sache total egal war. Er hat einfach das gemacht, worauf er Lust hatte.
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1: Es ist quasi unmöglich, über den New Wave of British Heavy Metal zu reden, ohne Def Leppard zu nennen. Bekannt sind sie für eingängige Hooks, fetten Gitarrensound und jede Menge 80s Glamrock. Seit fast einem halben Jahrhundert liefern Def Leppard Hardrock vom Feinsten. Laut, melodisch und einfach unverkennbar. Mit Alben wie Pyromania und Hysteria haben sie in den 80ern Musikgeschichte geschrieben. Beide Platten verkauften sich millionenfach und machten sie weltweit berühmt. Trotz aller Rückschläge, wie dem schweren Autounfall von Drummer Rick Allen, haben sie nie aufgegeben. Und jetzt zur 35. Ausgabe vom Wacken Open Air spielen sie zum allerersten Mal auf dem Heiligen Acker. Also ein absoluter Pflichttermin für alle alteingesessenen 80er-Rocker.
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1: Smoke on the Water, Black Knight, Child in Time, Woman from Tokyo, Highway Star, das sind nur einige der legendären Songs, mit denen sie Musikgeschichte geschrieben haben. Deep Purple. Die Band zählt zu den weltweit kommerziell erfolgreichsten Rockbands und gehört zu den ersten und einflussreichsten Vertretern des Hard Rock. Und sie gelten als Pioniere des Heavy Metal. So eine Band darf natürlich auch beim Wacken Open Air nicht fehlen. Und so schauen wir auf das erste Augustwochenende 2013, das Deep Purple-Bassist Roger Glover in wirklich guter Erinnerung hat.
2: Fantastic. Just the organization and the event and that number of people and the security and the food and everything was just wonderfully organized. I loved it, yeah.
1: Fantastisch, sagt er. Allein die Organisation des Events mit den ganzen Leuten, die Security, das Essen, das war einfach alles ganz toll organisiert und er hat es dort geliebt. Ja, Wacken ist eine besondere Erfahrung natürlich auch für Deep Purple, aber Festivals sind das im ganz Allgemeinen, wie Roger Glover auch feststellen kann, denn den meisten Besuchern geht es mehr um den Anlass als um eine bestimmte Band. Und für uns stellt dies jedes Mal eine willkommene Herausforderung dar und auch die Chance, all jene zu erreichen, die uns bisher noch nicht kannten. So die Worte von Roger, wobei ich kann mir das nicht vorstellen. Ich glaube nicht, dass es Wackengänger oder irgendwelche Musikfans gibt, denen der Name Deep Purple so gar nichts sagt.
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1: Future Palace kündigen ihr viertes Studioalbum Resurgence an, welches am 31. Juli veröffentlicht werden soll. Eine Single inklusive Musikvideo namens Resurge gibt es ab jetzt auf YouTube zu sehen. Der Gitarrist Manuel erklärt, wie sie sich mit der Neuerscheinung auf ein neues Terrain wagen. Schon anfangs, als sie daran geschrieben haben, fühlte es sich nach New Metal an und so wagten sie den Schritt, mal etwas Neues zu probieren. Sängerin Maria erzählt, dass es im Song darum geht, einfach jede Entscheidung des Lebens anzuzweifeln und drüber nachzudenken, wie es wäre, ganz von vorne anzufangen. Also ein schicker Vorgeschmack auf das Album und die kommende Tour, die im Oktober stattfindet. 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
1: A wie Anfahrt. Und die ist ja immer schon so ein Abenteuer für sich, ne? Alle Tage rund ums Festival hört man in den Verkehrsnachrichten quasi nur noch Stau auf der A7 und A23 Richtung Wacken. Auf dichte Straßen und Wartezeiten im Norden könnt ihr euch auf jeden Fall einstellen. Aber es gibt natürlich auch noch genug andere Möglichkeiten, wie ihr zum Festival kommen könnt. Zum Beispiel mit den offiziellen Wacken-Reisepartnern. Die gibt's eigentlich weltweit und mit den unterschiedlichsten Ansätzen. Manche bieten eine Rundreise mit dem Festival als großes Highlight am Schluss. Und dann ist da noch der Metal Train. Der ist legendär und macht schon die Anfahrt zu der Party schlechthin. Natürlich könnt ihr auf der anderen Seite auch einfach die Öffis zum Wacken nutzen und dabei schon unterwegs die Umwelt schonen. Die wichtigsten Knotenpunkte im Norden sind Hamburg und Itzehoe. Und von beiden Städten könnt ihr euch dann vom Shuttle-Service entspannt zum Eingang kutschieren lassen. Ja, und dann gibt's da auch noch Leute wie Felix Ulrich, der einfach mal nach Wacken gelaufen ist. Und das Ganze sogar noch für den guten Zweck, wie er uns erzählt hat.
2: Ich habe gedacht, ich setze mal ein Zeichen gegen Bequemlichkeit. Es war ja so, dass die DKMS jedes Jahr Registrierungen sucht auf dem Festival. Und ich habe mir gedacht, wenn ich das schaffe, 42 Kilometer von zu Hause nach Wacken zu laufen, mit einem schweren Rucksack, mit meinem Gepäck, dann schaffen das doch die ganzen Metalheads, die vor Ort sind, auch mal zum Stand der DKMS zu gehen und sich 5 Minuten lang registrieren zu lassen.
1: Ja Leute, ihr hört, viele Wege führen zum Ziel. Und das Ziel ist natürlich ganz klar...
3: Wacken!
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1: Doro Pesch ist am Mittwoch 62 geworden und das feiert sie natürlich im großen Stil. Völlig verständlich, die Metal Queen kann auf viele Meilensteine zurückschauen, die sie in ihrer 40-jährigen Karriere erreicht hat. Sie ist bekannt als wesentliche Vorreiterin in der Metal-Szene. Letztes Jahr bekam sie beispielsweise die goldene Schallplatte für ihr Debütalbum und im April 2025 wurde sie für ihr Lebenswerk in ihrer Heimatstadt ausgezeichnet. Außerdem unterstützt die Veganerin Vereine, die sich für Tiere, Frauen und Menschenrechte einsetzen. Die unzähligen Erfolge und Herzlichkeiten kann man gar nicht alle aufzählen. Doro feierte im Kulturzelt in Wolfhagen am 3. Juni unter dem Motto Doros Birthday Bash.
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1: Und jetzt wird's mega fett. Die Band, die Hamburger Jungs, die hinter mir stehen, die kennt ihr alle. Wacken, hier sind für euch 5th Avenue.
2: Wenn man über die ersten Jahre des mittlerweile größten Metal-Festivals der Welt redet, dann kommt man nicht um diese Band herum. 5th Avenue. Sie waren nicht nur eine der ersten Bands, die 1990 bei der ersten Ausgabe in der alten Kiesgrube in Wacken in die Saiten gehauen haben, sondern waren auch in den folgenden Jahren immer eine sichere Bank. 4-mal in Folge waren sie am Start und machten sich damit einen Namen in der deutschen Rockszene. Gegründet haben sie sich nur ein Jahr vor ihrem Auftritt in Wacken und erlangten in ihrer Heimat Hamburg schnell an Beliebtheit. Schon vor ihrem ersten Plattenvertrag haben sie als Vorband für internationale Größen wie Plan B und Saxon gespielt. Lange hielt der Höhenflug aber leider nicht an. Nach 2 Demos und einer Single war Schluss. Anfang 1996 brodelte es bei den Jungs gehörig und sie lösten sich auf. Fast 20 Jahre blieben sie getrennt, dann gaben sie 2012 ihr Comeback bekannt. 2 Jahre später dann neue Musik in Form einer EP, It's Been a Long Way. Dem Holy Ground sind sie während all dem aber immer treu geblieben. Mittlerweile gehören sie fast schon zum Inventar, denn auch 30 Jahre nach ihrem ersten Auftritt beim Wacken Open Air sind sie immer noch regelmäßig am Start.
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1: Hey, I'm Dave Mustaine from Megadeth.
2: Wer nach drei Alben noch Zweifel hatte, ob Dave Mustaine mit Megadeth eine erfolgreiche Emanzipation von seiner einzigen Band Metallica glücken würde, dürfte im Jahre 1990 nach der Erscheinung des Albums Rust in Peace endgültig in kleinlautes Schweigen verfallen sein. Schon mit dem Opener Holy Wars The Punishment Due bittet das hier erstmals zusammen aufspielende legendäre Line-Up mit Friedman, Ellefson und Mensah zur schwindelerregenden Lehrstunde, ehe das völlig zu Recht Grammy-nominierte Hangar 18 allen Ernstes direkt hinterhergesetzt wird. Generell wirkt die Platte wie eine Vertonung der Wer-kann-der-kann-Redewendung. Die Riffs taugen sowohl zur Fingerübung als auch als Ohrwurm, während sich Mustaine textlich unter anderem an religiösen Konflikten, Verschwörungstheorien, der Weltpolitik oder dem Klimawandel abarbeitet. Man kann den Kopf schließlich nicht nur zum Headbangen nutzen. Megadeth mit Rust in Peace.
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1: Die letzte Ticketphase für das Wacken Open Air 2026 hat begonnen. Ja, nachdem die ersten Ticketkategorien schon vergriffen sind, stehen jetzt noch die übrigen Tickets der finalen Verkaufsstufe zur Verfügung. Damit rückt der vollständige Ausverkauf unseres 35. Jubiläums immer näher. Wer sich jetzt noch einen Platz für das diesjährige Wacken sichern möchte, kann neben dem regulären Festival-Tickets noch andere verschiedene Zusatzangebote buchen. Dazu gehören voraufgebaute Zelte im Tentbereich, Stellplätze im Camperpark sowie Unterkünfte in der Residence Evil. Ja, wir rechnen damit, dass die verbleibenden Tickets schnell vergriffen sein werden. Also wer noch dabei sein möchte, sollte nicht mehr allzu lange warten.
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1: Entschuldige, du hältst hier Schild auf, was machst du?
2: Ja, hi, ich bin von der Mudwatch. Ich bin extra hier, man sieht es vielleicht so ein bisschen angezogen wie David Hasselhoff in Baywatch.
1: Ja.
2: Und ich wollte eigentlich Leute aus dem Matsch retten, wenn die sich da verirrt haben, aber ich musste leider feststellen, dieses Jahr ist hier nirgendwo Matsch. Deswegen habe ich extra ein Warnschild dabei, dass hier nirgendwo Matsch ist.
1: Ja, ist gefährlich, oder?
2: Genau, das ist sehr gefährlich, weil wenn Leute denken, sie können sich abkühlen, indem sie irgendwie in den Schlamm reinspringen, dann ist das dieses Jahr gar nicht der Fall, weil nirgendwo ist Schlamm.
1: Ja, bretthart alles.
2: Das ist bretthart, vor allem bin ich fast meinen Job los, weil ich kann niemanden retten.
1: Och man, du Arme. Und jetzt gehst du noch weiter, das ganze Festival über?
2: Ja, ich suche jetzt das ganze Festivalgelände nach Matsch ab. Ich habe schon die meisten Campingplätze durchsucht. Auf Y ist ein bisschen Schlamm. Ich habe aber gehört, im Wackinger Village ist welcher.
1: Okay.
2: Und den gehe ich jetzt suchen.
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1: Ja, viele Bands wollen in Wacken spielen, aber nicht alle dürfen in Wacken spielen. So ist es auch unseren Freunden ergangen von Fury in the Slaughterhouse. Sänger Kai Wingfelder, was war da los, sag mal?
2: Ja, Wacken und Fury. Fury durfte nicht in Wacken spielen. Wir haben gefragt, Holger, weil das ist ja unser Manager, einer von den beiden Chefs von Wacken, und der hat dann gesagt, nö. Aber damals seid ihr immer aufgetreten unter einem anderen Namen in Hannover, als es gerade richtig losging bei euch und ihr euch nicht in so kleine Kneipen trauen konntet. Und zwar unter die beschissenen Sechs. Da könnt ihr spielen auf der Biergarten-Stage, hat er gesagt. Und die Herausforderung haben wir angenommen. Dann waren da vor uns diese Holzbänke mit Menschen in Schwarz, mit dem Kopf schon auf dem Tisch liegend und Maßkugeln noch fest umklammert. Da saßen 50, als wir angefangen haben. Und als wir fertig waren, waren es 15.000 und die Meute hat getobt. Das war sehr speziell und wir haben uns wahnsinnig gefreut.
1: Und ihr habt ja dann auch die goldene Wackennadel verliehen bekommen. Wie war das denn für euch, da zu spielen?
2: Nein, Wacken zu spielen war immer ein Traum für uns. Weil wir haben ja schon viele große Festivals gespielt, aber es gab kein Festival, wo es A so friedlich, B so harmonisch, C so genial organisiert ist wie in Wacken. Das macht einfach total Spaß, da zu spielen, weil das ist ein total cooles Publikum, auch wenn man immer denkt, die ganzen Damen und Herren in Schwarz, da herrscht dann bestimmt eine gewalttätige Stimmung und alle sind betrunken. Okay, das stimmt. Aber da gibt's keine Gewalt. Ich glaube, Wacken ist das gewaltloseste Festival, was gibt und was ich kenne. Und die pinkeln auch nicht alle irgendwie gegen Zaun und du kannst da nicht laufen, sondern irgendwie ist es hervorragend organisiert und macht wahnsinnig viel Spaß, da zu spielen. Ich freue mich, wenn ich es nochmal machen darf.
1: Und dann die Hauptbühne. Ich weiß, dass das ein Traum ist. Von den beschissenen Sechs alias Fury in the Slaughterhouse.
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1: Der Walkings-Gitarrist Crusader verlässt nach 9 Jahren die Band. Seit der Gründung 2018 ist er ein fester und auch wichtiger Bestandteil des Walkings-Konzepts. In einem Statement der Power-Metal-Ikonen erklären sie, dass er nach vielen erfolgreichen Jahren voller Festivalauftritte und Touren entschieden hat, einen neuen Weg einzuschlagen. Die Walkings bedanken sich bei ihm und sie gehen im Guten mit gegenseitigem Respekt auseinander. In den Kommentaren des Posts wurde schon gefragt, ob jetzt ein neuer Kreuzritter auf dem Plan steht, da sie ja schon bald auf dem Büren Open Air auftreten werden. Daraufhin antwortet die Band mit den Worten: Es gibt nur einen Crusader, aber es gibt einen Platz. Also lassen wir uns überraschen, wer der neue Kriegscharakter sein wird.
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1: Was kann die Gesellschaft von Metalheads lernen? Dieser Frage sind Dr. Lydia Polwin-Plass und Dr. Michael Gläser mit ihrem Buch Wacken – Das perfekte Paralleluniversum nachgegangen. Sie haben mit Fans, Veranstaltern, Einsatzkräften und Musikern rund um das Festival gesprochen, um eine Antwort auf diese Frage zu finden. Und zu welchem Schluss sind die beiden Autoren gekommen?
2: Dass solche entzweienden Dinge wie Religion, Hautfarbe oder Geschlecht, gesellschaftlicher Status, ja, innerhalb der Szene überhaupt keine Bedeutung hat. Vor dem Metal sind wir alle gleich und dann spielt das alles keine Rolle. Allein das wäre ja schon für die Gesellschaft wünschenswert, wenn sie sich da ein bisschen was abschauen würde.
1: Das können wir so nur unterschreiben und hoffen, dass der Plan aufgeht und wir Metalheads die Welt ein kleines Stückchen besser machen können.
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1: Also Dinge, die man auf einem Festival dabei haben sollte, das ist ja immer so eine Philosophie für sich, ne? Also es gibt die ganz pragmatischen, die brauchen einfach fast nichts auf dem Festival. Und dann die, und dazu gehöre ich leider auch, bin ich ehrlich, die auf jede Situation vorbereitet sein wollen und einen ganzen Hausstand mitschleppen. Aber hier wollen wir uns ja auf die Top 3 fokussieren. Deshalb würde ich ganz klassisch sagen, mit dabei solltet ihr auf jeden Fall euer Zelt haben. Im besten Fall so ein halbwegs gutes, dass das auch mal einen Regenschauer oder auch eine Sturmböe aushält. Ich habe in so manchem Festivaljahr schon Zelte durch die Gegend fliegen gesehen und das ist natürlich nicht so schön, ne? Natürlich sollte man auch Schnaps dabei haben und wenn es geht auch eine Zahnbürste. Also Zahnpasta hat schon jemand anders dabei, kann man sich leihen, aber die drei Sachen sind so meine Top 3 Dinge, die man auf dem Festival immer dabei haben sollte.
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1: Alice Cooper äußert Kritik an KI. Ja, sie ist mittlerweile auch in der Musik angekommen und Songs können mit wenigen Klicks generiert werden. Der Schockrocker Cooper stellt Vergleiche auf. Er könnte jetzt einfach einen Rockstar erstellen mit allem, was ihm einfällt. Er könnte der künstlichen Intelligenz sagen, wie genau er klingen soll, mit dem Beispiel Freddie Mercury oder Tom Petty, und auch, wie die Lieder sein sollen. Er ist der Meinung, dass eine einfache KI kein Herz, keine Kreativität, keine Emotion und es sind einfach nur Wörter aneinandergereiht. Ein schönes Lied würde mit Sicherheit dabei rumkommen, aber keins von einem Menschen, der vielleicht schon verliebt war, wütend, traurig oder glücklich.

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1: Hier jetzt mal ein paar Short Facts über Bier auf dem Wacken Open Air. Es werden rund 500.000 Liter Bier ausgeschenkt, also nur an den offiziellen Verkaufsständen. Von allen anderen alkoholischen Getränken möchten wir jetzt lieber nicht sprechen, die so auf den Campgrounds und sonst wo konsumiert werden. Es ist völlig unklar, wie viel auf den Campgrounds getrunken wird. Statistisch wurden vor kurzem mal erhoben, dass ca. 5,1 Liter Bier pro Kopf auf dem Wacken Open Air getrunken werden. Damit ist man weit vor anderen Festivals dieser Größe. Unglaublicherweise wurde 2017 die weltweit erste Bierpipeline eingeführt. Ganz wichtig ist dies, um bei gerade den typischen schlechten Witterungsverhältnissen den Boden zu schonen, denn es werden ständig Bierlaster hin und her gefahren. Dank der Pipeline hat das nun ein Ende. Die ist 80 cm tief vergraben und fördert ca. 10.000 Liter Bier pro Stunde. Das entspricht über das ganze Festival ca. 32 Tankwagenladungen. Nur Bier. An manchen Theken auf dem Festival Ground gibt es sogar Zapfanlagen, die eine ganze Palette Bier auf einmal befüllen können. Na dann, in diesem Sinne, Prost!
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1: Schon seit 2022 könnt ihr eure gesamte Anreise und wenn ihr möchtet sogar noch mehr CO2 mit einer Spende bei der Ticketpersonalisierung kompensieren. Zusammen mit Wilderness International hat das Wacken-Team im peruanischen Urwald schon eine Fläche schützen lassen, die der Größe des Wacken-Infields entspricht. Ihr könnt auch spenden und bekommt dafür eine Urkunde mit den genauen Koordinaten eures geschützten Waldstücks. Alle Infos dazu bekommt ihr auf wacken.com.
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1: Sepultura kündigen ihr finales Konzert an. Ja, gerade sind die Brasilianer auf ihrer Abschiedstournee in Amerika und jetzt steht auch das Enddatum fest. Am 7. November in diesem Jahr werden sich die vier live auf der Bühne in der Mercado Livre Arena in Sao Paulo verabschieden. Den Ort haben sie sich nicht einfach nur so ausgesucht. Dort fing damals alles an und jetzt kehren sie zurück, um ihre Karriere und sich selbst zu feiern. Dafür haben sie auch einige Unterstützung dabei, wie zum Beispiel Alex Golnick und Chuck Billy von Testament, Mike Portnoy von Dream Theater und einige mehr, die noch bekannt gegeben werden. Falls ihr nicht vorhabt, nach Sao Paulo zu verreisen, könnt ihr sie auch auf dem Wacken noch ein letztes Mal sehen.
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1: Wir haben heute Nachmittag ein Mädel hochgehoben bei Santatio Mortis. Da hieß es von wegen jemand auf die Schulter nehmen und sie konnte ja nicht. Und dann haben wir mit 4, 5 Leuten eben einmal Rollstuhl hochgehoben und sie kam wieder runter und sagte, ich habe so ein Flattern, ich kann nicht mehr. Danke.
2: Ja. Sehr emotional, sie hat auch geweint danach und fand das super toll.
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1: Hi, hier ist Tobias Sammet von Avantasia und ihr hört das Wacken-Radio. Ich habe irgendwann den Anruf gekriegt, möchtest du mit Saxon 747 Strangers in the Night in Wacken auf der Bühne spielen? Saxon Headline den Donnerstagabend. Was sagst du dann? Dann sagst du, ja, warum nicht? Mach ich. Biff hat mich angekündigt als den Bon Jovi von Deutschland. Das hat mir auch nicht gerade jetzt irgendwie unheimlich viel Kredibilität bei den Heavy-Metal-Fans eingebracht. Ich weiß nicht, warum Biff das gesagt hat. Ich hatte damals so eine Frisur, die erinnerte so ein bisschen an Bon Jovi für Arme. Und dann waren wir dann Wacken, haben gespielt, war geil. Und am nächsten Tag habe ich Bauchschmerzen bekommen und dann musste ich nach Itzehoe ins Krankenhaus und habe den Blinddarm rausgenommen bekommen. Also, was lernen wir daraus? Saxon ist nicht gut für den Blinddarm, aber es macht nichts. Den Blinddarm brauchst du nicht, zwangsläufig.
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1: Metaklapper gehen mit A Cappella-Version von Iron Maiden-Songs auf Tour. Anfang des nächsten Jahres gehen die Jungs aus Kroatien auf Tour und sind sogar in Deutschland. Bei The Choir of Beats 2027 werden die fünf im Klapper-Stil nicht nur traditionelle Stücke zum Besten geben, sondern auch Songs von Iron Maiden. Auf YouTube gibt es schon ein Video zu Wasted Years und das Album The Choir of the Beast aus dem letzten Jahr könnt ihr euch dann auch schon mal anhören, bevor die Jungs auch auf dem Wacken am Start sind.
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1: B wie Backstage. Fast jeder, der eine Band anhimmelt, hat schon einmal davon geträumt, Backstage zu gelangen. Wie es wohl ist, die Stars hautnah zu erleben und den Zauber hinter der Bühne zu erfahren. Aber Backstage ist noch so viel mehr als nur Band und Bier. Vor allem die Leute, die eine Show oder gar ein ganzes Festival auf die Beine stellen, die arbeiten im Hintergrund und bringen die Sache erst richtig zum Laufen. Von Prunk und Prominenz herrscht meistens Fehlanzeige, denn Backstage wird geackert. So wie auch auf dem Wacken Open Air. Es gibt verschiedene Bereiche und nur als Künstler ist man einer der wenigen, die Zugang zu jedem Bereich haben. Im sogenannten Artist Village erhält der Künstler mehrere Garderoben in Containerform, wobei Bands in Größenordnung von Iron Maiden zum Beispiel innerhalb des Areals nochmal einen gesonderten Bereich haben. Neben dem riesigen Catering-Zelt zum Beispiel gibt es auch Massage- und Fitnessangebote, Sitzmöglichkeiten zum Abhängen und Kickertische zum Zeitvertreib. Und ganz wichtig, den wahrscheinlich luxuriösesten Toilettenwagen der Welt. Also wenn man einmal das Privileg hat, als Nicht-Künstler in diesen Bereich zu kommen, ist man sich schnell bewusst, ziemlich krass so ein Rockstar-Leben. Aber vorne auf dem Holy Ground und vor der Wackenbühne findet die eigentliche Party statt. Backstage ist nur Kräutertee und in den 80ern leben wir auch nicht mehr. Also Props an die Jungs und Mädels, die diese Gewalt an Organisation auf dem Wacken-Festival hinter den Kulissen stemmen und am Laufen halten.
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1: Das Wacken Open Air hat sich vorgenommen, Schritt für Schritt immer grüner zu werden und damit auch einen Teil zum Umweltschutz beizutragen. Daher wird in den nächsten Jahren auch das Merch-Sortiment schrittweise immer weiter auf nachhaltige Materialien umgestellt. Dazu zählt auch der Wechsel auf Produkte aus Biobaumwolle, wo 2024 schon ein Anteil von 25% erreicht wurde.
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0: Pete Anders startet bald. Ja, und gleichzeitig kriselt es irgendwie bei der Band. In den sozialen Medien teilen sie mit, dass Drummer Marco demnächst nicht mehr dabei sein wird. Die Gründe, warum Marco nach 13 Jahren Taktangeben nicht mehr dabei sein wird, halten sie unter Verschluss. Was sie teilen, ist die Freude, die sie trotzdem auf die kommende Tournee haben. Eine offizielle Neubesetzung gibt es bis jetzt nicht. Für die Live-Termine springt aber Rustin Gross ein. Die Band freut sich auf das kommende Kapitel und den fetten Groove, den Rustin mitbringt. Er selbst schreibt auch, dass es für ihn eine Riesenehre ist und dass er sich auf alles freut, was kommt.
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1: Wie bitte?
2: Wacken!
1: Ja, Mensch, Leute, beschreibt mal, wie habt ihr das euch hier angerichtet? Ihr habt euch das Wetter eingestellt, was?
2: Geil! Abkühlung pur!
1: Ihr habt euch echt einen kleinen Pool hier hingebaut.
3: 1500 Liter Weibit.
1: Aber ist das Wasser drin, kein Bier?
3: Gemischt, halb-halb.
1: Und noch was anderes?
3: Ja, ein bisschen Schnaps.
4: Schweißfuß.
5: Oder ein bisschen Sonne.
4: Schweißfuß, gehört auch rein, ne?
6: Ja. Wasserqualität stimmt.
1: Alles klar, ich wünsche euch viel Spaß und nochmal einmal alle zusammen hier.
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1: Hart, schnell und fies. So wollte Heavy Metal Mitte der 80er Jahre klingen. Slayer, One Hatter, schneller und fieser. Ihren Thrash Metal reicherte einer der Big Four Bands mit Einflüssen aus dem rauen Hardcore Punk an und drosch ihrem Publikum 1986 in nicht einmal einer halben Stunde Spielzeit ein Album um die Ohren, das bildlich gesprochen wohl am ehesten mit einem blutigen Wirbelsturm vergleichbar ist. Rain in Blood zählt bis heute zu den besten und einflussreichsten Thrash Metal Alben, die jemals produziert wurden, und das völlig zu Recht. Attacken wie Angel of Death mit dem markerschütternden Schrei Tom Arias zu Beginn. Klassiker wie Piece by Piece und dem alles überragenden Song Raining Blood. Machen dieses Album zu einem Meilenstein der Metal-Geschichte. Slayer mit Rain in Blood.
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1: Soulfly-Fans, aufgepasst. Die Metal-Institution kommt nach Deutschland. Im Oktober 2025 veröffentlichten sie ihr 13. Album Karma, welches im Fokus der kommenden Tour sein wird. Es kreist um die spirituellen Kräfte indigener Kulturen und die musikalischen Wurzeln des Quartetts. Grob ein Jahr später, also jetzt im August 2026, bringen sie ihre Songs auf die Bühnen Deutschlands, wie zum Beispiel Berlin, Leipzig und Freiburg. Auf dem Instagram-Account der Band sind alle Tourstops der Tribal Technology Tour zu sehen. 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
1: Anfang der 90er Jahre habe ich im Plattenladen gearbeitet und der Chef hielt mir irgendwann mal eine CD unter die Nase und sagt, das musst du dir anhören. Ice-T hat eine Metal-Platte gemacht. Ice-T, das war damals der erste Gangster-Rapper. Hatte man von gehört, auch von seiner Platte Original Gangster von 1991. Wir haben aber auch gehört von den Rassenunruhen in Amerika, die Hip-Hop- und Rap-Welt beeinflusste und noch mehr Wut in die Musik brachte. 1992 erscheint dann das Album Body Count. Ice-T hatte sich Unterstützung von schwarzen Metal-Musikern geholt, die er schon bei einem Song auf seinem Gangster-Album eingesetzt hatte. Denn da gab's schon einen Song namens

0: jetzt wird aus Body Count eine ganze neue Band und ein ganzes Album aus einem Gemisch aus Rap und Metal entsteht. Der letzte Song auf dem Album heißt Cop Killer und wird zum Gesprächsthema Nummer 1 in den USA. Ruft der Song zum Töten von Polizisten auf oder ist das die kreative Antwort auf die offen praktizierte Polizeigewalt gegen schwarze Bürger in dem Land? Ice-T beruft sich auf künstlerische Freiheit und sagt dazu, wenn du glaubst, dass ich ein Polizistenmörder bin, dann glaubst du auch, dass David Bowie ein Astronaut ist und bezieht sich dabei auf Bowies Meisterwerk Space Oddity. Monate später erscheint das Album neu, ohne den Song Cop Killer. Ice-T arbeitet mit Slayer zusammen, mit Motorhead und Henry Rollins, mit Dave Mustaine nimmt er den Song Civil War auf. Von Body Count erscheinen regelmäßig neue Alben. Die Band spielt auf Festivals in Europa und natürlich auch in Wacken.
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1: 1975 in London gegründet, zählt Iron Maiden zu den einflussreichsten Metal-Bands aller Zeiten. Ihre Musik war stilprägend für unzählige nachfolgende Künstler im Heavy-Bereich. Die Band mit dem Maskottchen Eddie verkaufte bis heute über 100 Millionen Tonträger und jeder kennt ihre größten Hits wie The Number of the Beast, Fear of the Dark oder The Trooper. Kaum eine andere Band schaffte es, so beständig und so kommerziell erfolgreich zu sein. Die Fanbase der Legenden reicht einmal rund um den Globus und natürlich durfte Maiden als Act auf dem Wacken Open Air nicht fehlen. Dreimal waren sie bis dato schon mit am Start. Das letzte Mal im Jahr 2016. Ihr Wacken-Auftritt war damals das Abschlusskonzert der Book of Souls World Tour, wo sie ganze 72 Konzerte vor über 1,5 Millionen Fans in 36 Ländern und 6 Kontinenten rockten. Die Show am Wacken Donnerstag war das Finalkonzert und ging in die Geschichte des Holy Ground ein. Die wie immer rasante und spektakuläre Show brannte sich in die Köpfe der Zuschauer und Fans. Und jeder Wacken-Anhänger ist sich sicherlich einig, Iron Maiden und Wacken, das passt zusammen wie die Faust aufs Auge.
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1: Parkway Drive arbeiten wieder an neuer Musik. Vor rund einem Jahr veröffentlichten sie ihren letzten Track Sacred, also es wird mal wieder Zeit für was Neues. Zwischenzeitlich waren sie auf großer Europatournee und haben in ihrem Lager aufgeräumt. In den sozialen Medien melden sich die Metalcore-Giganten mit einem Foto aus dem Aufnahmestudio. Auf dem Schnappschuss ist Frontman Winston McCall mit Kopfhörern vor dem Mic zu sehen und die Bildunterschrift Precursor könnte ein Hinweis auf einen neuen Song oder vielleicht sogar das neue Album sein.
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1: Zusammen mit Krombacher hat das Wacken Open Air die Growling Creatures ins Leben gerufen. Eine Band bestehend aus 7 bedrohten heimischen Tierarten. Auf dem Wacken 2023 hat das Team zusammen mit den Fans den lautesten Growl der Welt erzeugt und damit ordentlich Welle für die Growling Creatures gemacht. Das Ziel der Aktion ist es dann, Spenden für den NABU zum Schutz bedrohter heimischer Tierarten zu sammeln.
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1: Wusstet ihr, dass ihr nach dem Festival eure Schlafsäcke, Zelte und anderes Camping-Equipment an die gemeinnützige Organisation Metality spenden könnt? Die geben die Sachen dann an hilfsbedürftige Leute weiter, die gerade im Winter darauf angewiesen sind. Kaputte Zelte, die nicht mehr gespendet werden können, werden vom Wackenpartner Retent recycelt und in Taschen verwandelt, sodass jedes zurückgelassene Zelt ein zweites Leben bekommt. Deswegen lasst nichts auf dem Acker liegen, räumt hinter euch auf und informiert euch gerne vorher schon drüber, an welchen Stellen ihr Zelte und Schlafsäcke abgeben könnt.
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1: Die frühere Frontfrau von Arch Enemy, Alyssa White-Glass, erzählt, warum sie bei Dragon Force eingestiegen ist. Ja, alle waren sich einig, dass die Zusammenarbeit einfach gut funktioniert. Die 40-Jährige ist sich sicher, zusammen kann man richtig gute Musik machen, wenn die jeweiligen Stärken ausgespielt werden. Jetzt oder nie war das Motto der Band. Wenn es funktioniert, dann funktioniert's und wenn nicht, ja, dann eben nicht. Seit einer Weile arbeiten Dragon Force daran, sich vorzubereiten, eigene Shows zu spielen und neue Musik zu produzieren.
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2: Wacken Open Air war und ist auch immer ein Impulsgeber für soziale Themen. Und über die wollen wir heute sprechen. Holger und Thomas sind da. Hallo, ich bin André Dostal von Radio Bob.

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1: Wacken ist natürlich viel mehr als nur in Anführungsstrichen die Musik. Wann habt ihr gemerkt, dass so ein Festival auch eine Plattform für gesellschaftliche Themen sein kann oder sollte?
2: Sollte ist eigentlich das richtige Wort. Also wir können Leute erreichen und dann, wenn du diese Gnade im Grunde hast, dann sollte man daraus mitmachen. Aber die Ideen sind auch oft an uns herangetragen worden. Oder das Schicksal hat uns das denn zugespielt. Ne? Also DKMS ist aus der Not heraus geboren, weil unser damaliger Produktionsleiter Thomas Hess hatte die Tochter, brauchte eine Knochenmarkspende. Daraus hat sich dann diese Aktion ergeben, die ja total, das macht uns auch total stolz, also wie geil die Community das umgesetzt hat. Ja, also wir haben über 100 Spender gefunden und konnten damit weltweit so heißt ja mal die zweite Chance auf Leben Erkrankten ermöglichen und das ist schon ein Riesenthema.
1: Also wisst ihr schon tatsächlich, dass Wacken-Fans Leben gerettet haben?
3: Ja,
1: nachweislich tatsächlich, 100 tatsächlich.
2: Das ist ein langer Prozess, also da den richtigen Spender zu finden. Ja. Ich weiß damals bei Melissa, da ist der Spender nicht gefunden worden über Wacken, das muss man auch sagen, aber da wird ja weltweit dann alles in Bewegung gesetzt und das geht, ist ja auch ein sehr, sehr zeitsensitives Thema, also wenn du eher krank bist, dann läuft die Uhr ab, ne?
3: Ja. Und damals haben wir das nicht vergessen, bei Melissa, die haben auch den Spender gefunden, der kam aus New York und mehr geht dann ja auch nicht, ne? Ich meine, wenn du so noch helfen kannst, ein Freund, sagt man, und dann Produktionsleiter noch so helfen kannst.
1: Ja, das stimmt. Also es ist unfassbar, was das dann für einen Einfluss hatte damals und natürlich auch bis heute noch hat. Wir sprechen gleich noch ein bisschen weiter drüber, auch wie man sich registrieren lassen kann. Nach Musik von Deine Cousine.

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3: Über 11.000 Wackenbesucher haben sich registriert. Das heißt, man kann sich während des Festivals tatsächlich registrieren lassen. Das dauert ja nicht lange. Kurz Stäbchen im Mund, zack, abgeben und dann ist man registriert und dann kann man Leben retten. Und das ist bei euch
4: Stäbchen rein,
3: seit Jahren schon Standard.
5: Bei der Masse Menschen, die wir haben.
4: Ich kann mir nicht viel merken. Ja, also, so, aber den Spruch haben wir verändert. Nicht, den haben wir auch oft aufgesagt und den werden wir auch in Zukunft noch oft aussagen, weil das wirklich, wirklich eine gute Aktion ist. Und dann darf man nicht vergessen, das sind die, die sich haben typisieren lassen während des Festivals, aber du kannst das so ein Typisierungsset.
3: Kann man die nach Hause schicken lassen, ne?
4: Nach Hause schicken.
3: Genau.
4: Ja. Also das ist wer dann sagt, ja, da habe ich jetzt keinen Bock drauf, wenn da 1000 Leute um mich rumstehen oder was weiß ich, der kann das auch bequem zu Hause machen. Also einfach da auf die Seite von DKMS gehen und Stäbchen rein, Spender sein, ne?
3: Ja.
5: Ja, die Krebs sind mal ein Riesenthema ja auch. In diesem Fall, das ist ja Blutkrebs und das ist alles, da muss man, und das wird auch nicht besser, deswegen.
3: Ja, deswegen, wenn ihr den Bus seht.
5: Der ewige Kampf werden wir auch führen dagegen, sobald wir in unserer Macht steht und in unseren Mitteln auch mit unserem Netzwerk eben auch. Und wenn man das sowas noch mit erreichen kann, dazu mit zum Festival, ich meine.
4: Andere Geschichte ist Blutspende. Das ist ja hauptsächlich initiiert gewesen vom Krankenhaus Itzehoe.
3: Ja.
4: Die waren die Ideengeber. Also es ist nicht so, dass jetzt Hübner und Jensen irgendwie im stillen Kämmerlein sitzen und sagen, was können wir jetzt mal machen?
3: Nee, sondern die kommen immer alle auf euch zu, ne?
4: Ja, Leute kommen auf uns zu oder sagen, hier, pass auf, wir haben ein Problem. Seht ihr da eine Möglichkeit? Ne? Oder wir haben in der Foundation Area, die Foundation ist ja von uns beiden gegründet, ist eine Stiftung, da haben wir praktisch den Anschub gegeben. Aber in dieser Area, das sind ja ganz viele NGOs, also wenn einer auf uns zukommt, dann prüfen wir das und dann gucken wir, ob wir Platz haben und dann finden die da statt.
3: Ja, das ist ein mega Konzept, ne? Auf einem Festival Werbung für so wichtige Themen zu machen. Gerade in seiner Freizeit auf einem Festival oder bei einem Konzert nimmt man sich dann vielleicht eher mal die Zeit und informiert sich, als wenn Menschen in der Stadt irgendwie rumstehen und da so einen Infostand haben und einem irgendwas über eine Aktion erzählen wollen. Da ist man ja meistens dann eh in Eile. Eine Band, die zusammen mit dem Deutschen Roten Kreuz auch immer für Blutspenden wirbt, ist ja Metallica. Bei ihren Konzerten in Deutschland letzte Woche konnten sich die Fans einen Termin zum Blutspenden holen und als Dankeschön gab's dann ein exklusives Metallica-Shirt. Auch eine geile Aktion. Hier sind sie mit Fuel.

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1: Wenn 85.000 Menschen zusammenkommen, dann sind darunter natürlich auch welche, die im Rollstuhl unterwegs sind, die sich vielleicht nicht so richtig aus dem Haus getraut haben bisher, die im Metal aber etwas finden, das ihnen gut tut. Und wie das auf dem Festival selbst aufgegriffen wird, darüber sprechen wir heute mit Thomas und Holger vom Wacken Open Air.

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1: Um nochmal auf ein anderes Thema zu kommen, wer hatte die Idee zu Friday is Fly Day?
2: Ah, das sind unsere Kumpels von Metality. Metality ist ein Metal-Netzwerk, ist organisiert in einzelnen Chaptern. Mittlerweile, ich würde schon fast sagen, bald weltweit. Mhm. Ja, also es ist ausgehend. Holger und ich waren am Anfang dabei. Wir haben festgestellt, es gibt so viele geile Leute in dieser Szene. Und eigentlich wollten wir, ich glaube, wir wollten damals am Anfang so ein bisschen Business-Netzwerk, weil viele gesagt haben, ja, wie können wir mal zusammenkommen und so. Und dann haben wir festgestellt, ist eigentlich egal. Das Verbindende ist der Metal. Und dann hat sich in einigen Sessions rausgestellt, wir wollen auch Gutes tun. Also es hat schon so einen Charity-Anspruch und haben sich verschiedene Aktionen gebildet. Also eine Gruppe kümmert sich um Depressionen. Also
3: ja. Depression ist momentan ja mit die fieseste Volkskrankheit überhaupt. Ich meine, wenn man sieht, dass hier selbst der Trigema-Kollege, wo du denkst, der Typ, was kann dir eigentlich noch passieren, was er als erreicht im Leben?
1: Ja.
3: Und hat die Nummer jetzt hier, egal was da passiert ist und so weiter. Aber es war ja, hängt ja mit einer Depression zusammen.
1: Ja.
3: Ist halt totaler Wahnsinn.
1: Ja, und du weißt ja auch, ich bin ja auch 14 Monate mal raus gewesen wegen des Themas.
3: Das ist auch so, Thorsten Sträter, die gehen ja auch alle öffentlich mit um.
1: Ja.
3: Und was ich mal unglaublich wundert, oder dass gerade lustige Menschen,
1: ja,
3: Sträter, Krebs, wie alle heißen, viele Comedien, auch andere Comedien auch, ist total Wahnsinn, dass gerade die Menschen, die anderen Leute zum Lachen bringen,
1: ja,
3: dass die dann auch in diesem Thema Riesenthema haben auch, ne? Und zum Glück oft mit umgehen, zumindest ja, sicher ja auch noch ein Teil.
1: Und auch in der Rockmusik ja auch die Kreativität dahingehend beflügelt tatsächlich, aber auch das ist ja ein Thema.
2: Aber nochmal, um zurückzukommen, wir haben damals gesagt, wir wollen eigentlich das, was Holger und ich immer wollen. Wir wollen Leute zusammenbringen und dann haben wir mit Kumpels, mit Bekannten gesprochen, was kann man nochmal machen, was wäre so eine Community eben auch abseits vom Kommerziellen, wo wir auch nicht immer nur in Anführungsstrichen Wacken, sondern Metal im Allgemeinen. Mhm. Und daraus hat sich Metality entwickelt und wächst und gedeiht, kann man nicht anders sagen.
3: Über 5000 Mitglieder schon.
1: Ja.
2: Chapter in ganz Deutschland, teilweise in der ganzen Welt, gibt in San Francisco Chapter. Das ist in unserem Spirit.
1: Mhm.
2: Also wir versuchen das auch da, wo wir können, mit unseren bescheidenen Mitteln zu unterstützen. Und ja, und die Eingangsfrage war ja, wo kommt der Friday is Fly Day? Und es ist eine Aktion auf dem Wacken. Also am Freitag wird Crowdsurfen mit Rollstühlen gemacht. Und der ganze Metality-Verein supportet das. Die haben auch in Wacken Stand. Kannst du Mitglied werden, kannst dich informieren. Das sind alles so Sachen, die, ja, wo wir gar nicht, also manchmal, so wie Holger sagt, wir kicken was an und dann
1: an Holz.
3: Wenn die richtigen Menschen das wollen und können und sich da einsetzen, dann rollt das auch.
1: Dann rollt das auch, das stimmt auf jeden Fall. Soziales Engagement und Gutes tun, das kann ja in viele Richtungen gehen. Ne? Stiftungen gründen, Bands, die auf Demos auftreten, um die Sache bekannter zu machen, Benefiz-Events und. Die Donuts, die bieten für ihre Open-Air-Konzerte zum Beispiel auch Soli-Tickets an, damit alle Leute dabei sein können, auch die finanziell vielleicht nicht so gut aufgestellt sind. Wir hören sie jetzt mit We Are Not Gonna Take It.

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1: Da wollen wir noch viel mehr machen. Also wir haben ursprünglicher Kickoff war, ob man mal so eine Konferenz machen kann, du hast so.
2: Und da Metal Summit
1: gibt's viele Ideen. Holger und ich haben ein paar Sachen anschieben können. Wir wollen wahrscheinlich auch in der Zukunft mehr machen.
2: Mhm. Wir haben, Entschuldigung, die haben ja den Metal Summit schon mal gemacht. Wir haben unseren zugefahren, unseren Pum Metal Mountain. Den hat mir Bruce Dickinson eingeladen eben auch. Und der hat dann erzählt über seinen, sag ich mal, seinen Kombination zwischen Business, aber er war ja auch erfolgreicher Unternehmer, oder ist immer ein erfolgreicher Unternehmer im Bereich ja, eigener Kapitän, eigener Airline, lala, und eben der Spagat zu der Musik. Mhm. Das alles mit davon funktioniert und, naja, seine ganzen Lebensweisheiten dazu. Der hat da schon ein bisschen was zu erzählen.
3: Ja.
2: Und er hat es natürlich auch mega gemacht und so und, sowas in der Richtung weiter eben zu forcieren, eben auch gute Leute eben zusammenzubringen, eben auch mit guten Geschichten, mit guten Inhalten, mit guten Vibes, eben auch guten Mindset, dass denn eben jeder was mitnehmen kann auch und nicht da 5.000 Euro bezahlen muss, weil da eben Speaker Y noch dabei ist.
1: Also natürlich kann das. Und die Nummer ist ja eigentlich Mentality Extreme Nice People. Das ist, ja, so, also das bringt das eigentlich auf den Punkt.
3: Ja, und wenn ihr mehr über die Jungs und Mädels erfahren wollt, dann könnt ihr euch natürlich, wie gesagt, auf dem Wacken im Foundation Camp informieren oder ihr guckt online rein auf Metality.org. Eine Band, die letztes Jahr eine dicke Spende an Metality gemacht haben, das sind Papa Roach. Die Jungs haben nach ihrer Infest-Jubiläumstour einen Check in Höhe von 20.000 Euro bei der Organisation abgegeben. Sie selbst setzen sich auch für mentale Gesundheit ein und finden die Arbeit von Metality super. Wir hören sie jetzt mit Leave a Light On.

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1: Der Scorpions-Drummer Mickey D. trauert seinen Motorhead-Kollegen Lemmy Wurzel und Phil Campbell nach. Das teilt der Schwede in einem Interview mit und erzählt, dass er es immer noch verdammt seltsam findet, dass seine früheren Motorhead-Kollegen nicht mehr leben. D. beschrieb die Band als ein tolles Team und Familie. Er sagt, es sei unfassbar, wenn er daran zurückdenkt, wie viel Spaß sie hatten. Schon der Ausstieg von Wurzel traf ihn und bei Lemmy genauso. Mickey und Lemmy waren beste Freunde. Und so erzählt er auch, wie einzigartig sein verstorbener Freund gewesen ist und dass ihm die Rockstar-Sache total egal war. Er hat einfach das gemacht, worauf er Lust hatte.
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1: Es ist ja manchmal so simpel, was man machen kann. Es bleiben viele Schlafsäcke einfach zurück bei Festivals und ihr nutzt sie weiter für Obdachlose.
2: Genau, das ist genau richtig. Themen blieben auf der Straße, man muss sie aufheben.
3: Ja. Und das ist natürlich, wir haben dann auch durch das Festival immer mal Big Sleep Out gehabt. Das hat jetzt mit Metality nichts zu tun, aber das war ja auch eine ganz tolle Aktion weltweit. Mhm. Also ich glaube Tokio, New York, da waren Schauspieler, ich glaube Will Smith und
1: ja, das war riesengroß, ja.
3: Immer. Ja. Und da hat ja zum Beispiel Tex Baxter, der neue Sänger von Slime, der hat in Wacken ich sag jetzt mal die gute Nachtgeschichte gelesen. Also haben ja wirklich im Winter in der Kuhle, also in dem Ort, wo wir das Festival gegründet haben, da haben wir eine Aktion gemacht für Awareness für Obdachlose. Mhm. Und als ich den dann mal irgendwie beim Konzert in Husum im Speicher und auch nochmal Werbung für Clubs zu machen, getroffen habe, das sind ganz viele Verbindungen, ne? Also in der Musikszene, und das finden wir natürlich gut, wenn wir sowas unterstützen können. Und da sind auch, ja, aber also bei Metanity geht da mal, also wenn ihr in Wacken seid, mhm, geht einfach mal an den Stand. Mega Typen, mega Charaktere und ganz geiler Verein.
1: Ja. Ich finde das immer hammermäßig, wie die Musiker sich dabei beteiligen. Thomas, du hattest gerade von Slime gesprochen. Bleiben wir doch direkt bei der Band. Wir hören sie jetzt mit Sein wie die.

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1: Und ihr habt auch eine Seelsorge auf dem Gelände. Ich glaube, das ist auch nicht üblich bei Festivals, dass es sowas gibt.
2: Ja, das ist ein Riesenthema, dass, wie gesagt, die gerade in dem Thema haben, egal welcher Form, ob nun privaten Stress, Jobstress, gesundheitlichen Stress, whatever, die kommen auf dem Gelände, erster Weg ist zum Seelsorger und dann gehen sie zum Zelt, machen ein Bier auf, bauen ihr Zelt auf, alles ist gut. Zumindest für diese Wackenwoche.
1: Ist das tatsächlich so, dass das so viele Menschen so machen dann?
3: Ja. Also man muss natürlich sagen, das hatten wir ja an verschiedenen Stellen schon. Wir bauen dann die komplette Stadt auf und die alle Probleme, die du auch im Alltag hast, die hast du natürlich auch vielleicht auf dem Festival oder kurz vorher ist was passiert, ein Trauerfall in der Familie. Es sind halt die vielfältigsten Sachen.
2: Aber die Probleme sind ja nicht nur bei den Fans, die sind auch bei unseren unserem Team ja auch.
1: Ja.
2: Das von der Crew da welche hinlaufen, inkognito nach dem Motto, da muss ich mich erstmal im Herd ausschütten.
1: Okay.
2: Hab dann ein Thema. Und weil alle ja irgendwo ja doch ihre Probleme haben. Und dann ist es da genau das Gleiche. Also halt nicht jetzt nur für unsere Fans, sondern eben für alle, die eben alle Teilnehmer des Festivals. Das
3: ist ein Angebot und eine Möglichkeit, wenn du in eine extremen Situation kommst, dass es da eine Stelle gibt, ja, wo man auch Hilfe finden kann.
2: Genau, weil der Festival irgendwas widerfahren hat, was dir nicht gefällt.
3: Kann auch.
2: Aber die meisten kommen alle von
1: zu Hause.
2: Ja. Da sind die Probleme. Das ist ja immer so, weil auch wenn wir mal Mitarbeiter sehen, wenn da Probleme sind und jobtechnisch, dass sie nicht performen, wo kommt das Problem her? Mhm. Immer aus dem privaten Bereich. Sei es Gesundheit, sei es Familie, Kinder. Irgendwas kann ich kein Auto nicht bezahlen, Rate bezahlen. Irgendwas ist ja immer.
1: Ja.
2: Und das wird natürlich immer automatisch in den Betrieb, in die Arbeit fokussiert. Und dann haben wir natürlich ein Thema.
1: Und steht man da Schlange oder wie viel Seelsorger habt ihr da vor Ort?
2: Boah, wir haben schon gut über 20 Seelsorger.
1: So viele sind das tatsächlich. Ja. Ah, okay.
2: Das steht natürlich durch, klar, aber keiner rein.
1: Ja, nur von der Dimension her.
3: Die sind ja auch Part vom Festival. Wenn nichts akut anliegt, die machen das ja auch viel, eigentlich Ehrenamt.
2: Ehrenamt sind sichtbar, sie haben natürlich immer T-Shirts an, sind die 24/7 eigentlich erreichbar,
3: sind ansprechbar. Ich glaube, das ist natürlich, ich bin auch kein Experte, deswegen will ich mich da auch nicht zu weit aus dem Fenster legen, aber ich glaube, die Hauptnummer ist, dass jemand auch ansprechbar ist und dass sie auch keine Berührungsängste haben muss. Und eben, wie gesagt, das ist kein Patentrezept, das ist ein Angebot, ist eine Möglichkeit, die wir versuchen, da vorzuhalten. Ja, wir haben gute Ergebnisse und in der Vergangenheit und wir wollen uns da auch ständig weiterentwickeln. Mhm. Ja, wir machen dann ja auch Feedbacks und gucken, wie ist es gelaufen und wo müssen wir nachjustieren. Und das ist, finde ich, mittlerweile nicht mehr wegzudenken.
1: Ja, finde ich auch. Gerade weil das so ein wichtiges Thema ist, sprechen auch viele Bands drüber. Und ganz weit vorn sind dabei Korn, die 2024 das allererste Mal in Wacken dabei waren. Wir hören sie jetzt mit Blind.

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1: Ich habe bei Rammstein zum Beispiel gesehen, dass vor dem Konzert Blinde auf die Bühne konnten und konnten die Sachen anfassen, um sich so ein Bild davon in Anführungsstrichen halt zu machen, wie das so aussieht tatsächlich. Genau, gibt es sowas auch bei euch für Blinde, für Gehörlose tatsächlich? Weil gerade Gehörlose ja diesen bei Metal ja sehr viel über den Bass mitnehmen, ne? Ja, habt ihr gemacht.
2: Also wir haben Gebärdensprache, wir experimentieren da auch mit. Wir sind auch für Anregungen dankbar. Das ist natürlich immer ein Thema, wo man auch abwägen muss. Wir sind in dem Sinne keine Experten.
3: Null.
2: Na, da müssen wir uns auch drauf verlassen, was Leute an uns herantragen. Und dann brauchen wir auch Feedback von denen, die es entweder in Anspruch genommen haben oder die dazu eine Meinung haben. Und dann versuchen wir immer, intern das zu diskutieren und dann besser zu werden.
1: Ja.
2: Und bis jetzt ist uns das, glaube ich, nicht zu schlecht gelungen.
1: Ja.
2: Wir wollen da auf jeden Fall weitermachen, weil wir finden, ein Festival ist natürlich, oder Wacken ist für uns eine Utopie einer Gesellschaft, wie es mal am liebsten das ganze Jahr sein könnte. Ja, mit der Offenheit, mit der Gemeinschaft, mit dem aufeinander aufpassen. Ja, leider ist es nur eine Woche, aber immerhin schon mal.
3: Gut, daher fiebern natürlich alle auf das Jahr doch drauf eben auch. Freuen sich, wenn die Eintrittskarte sehen am Kühlschrank und wenn sie eben die Filme sehen, die Fotos sehen, ihre Berichte sehen und dann den auch in Social Media Stories sehen. Und da ziehen sich die viele dann das ganze Jahr hoch. Na, ich meine, ich habe das einen guten Bericht über Glastonbury. Das ist ja genauso da bei denen ja auch in England. Die Leute, sag ich mal, versuchen ein ganzes Jahr davon zu zehren, weil sonst hat sie auch eine Möglichkeit, sag ich mal, da mal hinzufahren, weil das ist ja nun auch ein Mittel- auf Nowhere Bauernhof da. Da fährt man ja nicht mal so hin. Und das ist im Wacken genauso, ne?
2: Ja, Festival ist auch eine Inspirationsquelle, ist auch eine Kraftquelle. War für uns beiden sowieso immer. Jo. Wir wollen da noch viel mehr machen. Also wie gesagt, Corona hat uns an einigen Stellen, gerade bei den Themen, ja, also klar, das Offensichtliche ist ja Musikfestival, also du hast eine Bühne und du hast Künstler, die da spielen. Das ist auch, let's face it, das ist auch das Wichtigste.
1: Stimmt, darum geht's ja eigentlich, genau.
3: Das ist ja Leidenschaft von Leiden. Wir haben auch lange gelitten.
1: Stimmt.
2: Genau, wir haben auch lange gelitten. Es geht natürlich um die Party, um die Musik. Das war unsere Motivation. Aber wenn man dann sieht, welche Möglichkeit man hat, und die Fans, wir fühlen uns ja auch für diese Community, also Community ist ja ein großes Wort, ist Gemeinschaft, aber Community heißt ja nicht nur meine Party machen, sondern auch da sein, auch wenn es mal bei Metallica gibt's den Spruch im Moshpit des Lebens, wenn du da mal fällst, ne?
1: Ja.
2: Und dass dann auch einer da ist, der dir aufhilft.
1: Und ob das nun um Mental Health oder generell ums Thema Charity geht, viele Bands beweisen immer, dass sie ihr Herz an der richtigen Stelle haben und setzen sich für Gutes und ihre Community ein. Auch Ozzy Osbourne und seine Frau Sharon, die haben zwar keine eigene Stiftung, noch nicht, haben aber mehrere Millionen für wohltätige Organisationen gesammelt und gespendet. Hier ist Ozzy, hier ist Crazy Train. 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

hier stehen die Macher des weltweit größten Metal-Festivals selbst am Mikro. Ihr hört Rain or Shine, die Wacken Open Air Show mit Thomas.

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1: Neulich mit dem Hörer telefoniert, der war vor ein paar Jahren, hatte ein Wacken-Ticket gehabt und musste am ersten Tag aber, bevor irgendwas passiert ist, schon abreisen, weil er so Zahnschmerzen hatte. Ihr braucht also noch Zahnärzte auf dem Gelände. Das wäre doch mal so der nächste Schritt.
2: Und da ist die Spielsperre auch entstanden. Die haben ja Wacken natürlich auch logischerweise bei 85.000 Menschen oder mit plus Teilnehmer ja noch auch ein Thema, wo dem Blut gebraucht wird, weil ja, da holt jemand eine Verletzung. So, und wenn man dann diesen Spagat mit den Blutspenden passt ja super, dass dann eben der Kunde, der Fan wieder was spendet für den, was er, wo er die Hilfe bleibt, man braucht auch ein Festival.
1: Ja.
2: Das war auch so ein bisschen die Story eben auch. Und das hat, im Wacken wird ja auch, wir haben auch OP-Einheit dort auch. Also wird ja auch viel operiert in Wacken, die kleine Geschichte eben auch, damit eben auch die, logischerweise die Krankenhäuser, Umgebung wie Heide, der Zoo, die größten Brunnspittel nicht, unnötig belastet werden. Weil, dann ist natürlich auch mal ein Thema nachher, okay, jetzt werden alle Kranken nach in die Krankenhäuser geschleppt und blockieren dort eben vielleicht, andere Plätze. Das ist das Letzte, was wir brauchen.
1: Ja.
2: Ja, und daher war es eben so, das ist ein paar Jahre schon so, dass wir eben hier auch eine eigene OP-Einheit haben, die eben dementsprechend eben erstversorgungstechnisch hier, die, ja, soweit alles geht, eben auch hier operiert wird. Ja, das ist natürlich dann Top-Service. Und riesen Dank natürlich an den Rettungsdienst hier und an den DRK-Leute, die das eben möglich machen. Auch
1: ja, jedes Jahr aufs Neue machen die Sannis und ehrenamtlichen Helfer einen super Job auf dem Festival. Das ist vielleicht auch einfach der Spirit von Wacken. Ne? Für sie würde ich jetzt doch mal eine Hymne spielen, die das Ganze so ein bisschen repräsentiert. Skyline mit This is WOA.

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1: Future Palace kündigen ihr viertes Studioalbum Resurgence an, welches am 31. Juli veröffentlicht werden soll. Eine Single inklusive Musikvideo namens Research gibt es ab jetzt auf YouTube zu sehen. Der Gitarrist Manuel erklärt, wie sie sich mit der Neuerscheinung auf ein neues Terrain wagen. Schon anfangs, als sie daran geschrieben haben, fühlte es sich nach New Metal an und so wagten sie den Schritt, mal etwas Neues zu probieren. Sängerin Maria erzählt, dass es im Song darum geht, einfach jede Entscheidung des Lebens anzuzweifeln und drüber nachzudenken, wie es wäre, ganz von vorne anzufangen. Also ein schicker Vorschlag.

0: Hi, hier sind Kai und
1: Thorsten
0: von Wingenfelder und
1: Fury.
0: Irgendwann war Holger Hübner, einer der Wackenmacher, der ja auch unser Manager ist und Freund ist, da haben wir rumgescherzt und meinten, ja, Fury kann ja nicht auf Wacken spielen. Und dann sagte er, aber eure Coverband, die beschissenen Sechs. Und wir so, yes. Und dann angerufen, alle Jungs angemeldet und Schnapsidee und gemacht. Und es war großartig, es war herrlich.
1: Wir hatten ein bisschen Schiss, muss ich sagen. Wir waren sehr nervös, aber nach der Show waren wir sehr beglückt. Es hat echt Spaß gemacht, also war einfach super. Und das ist auch ein gutes Gefühl, wenn du weißt, du gehst da hin und da kennt dich eigentlich keine Sau, was man eigentlich so dachte. Und auf einmal singen die halt alle mit, ja. Und auf einmal sind da nicht 300 Menschen vor der Bühne, sondern irgendwie 9000 oder so. Das war schon irgendwie abgefahren und die haben es echt gefeiert. Und dann singst du Time to Wonder und dann kommt die Pommesgabel hoch und Leute.
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1: B wie Bierpipeline. Wacken und Bier, das gehört doch einfach zusammen, oder? Und damit die Metalheads wirklich niemals auf dem Trockenen sitzen müssen, wurde 2017 eine Bierpipeline eingerichtet. Die knapp einen Kilometer langen unterirdischen Rohre schießen um die 10.000 Liter Bier an extra dafür eingerichtete Schnellzapfanlagen. Das Gute daran ist nicht nur, dass das Bier so natürlich viel, viel schneller in die Becher kommt, sondern gleichzeitig wird auch noch der Boden geschützt. Ja, sonst mussten die vielen Fässer immer mit Treckern auf den Acker gekarrt werden und da war das Feld dann meistens auch schon kaputt, bevor die ersten Besucher überhaupt erst angekommen sind. Ja Leute, und bevor ihr jetzt auf dumme Ideen kommt, ne? Anzapfen ist unmöglich. Die Rohre wurden nämlich extra tief gelegt und es gibt vor Ort Security, die nur nach der Pipeline guckt.
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1: Doro Pesch ist am Mittwoch 62 geworden und das feiert sie natürlich im großen Stil. Völlig verständlich, die Metal Queen kann auf viele Meilensteine zurückschauen, die sie in ihrer 40-jährigen Karriere erreicht hat. Sie ist bekannt als wesentliche Vorreiterin in der Metal-Szene. Letztes Jahr bekam sie beispielsweise die goldene Schallplatte für ihr Debütalbum und im April 2025 wurde sie für ihr Lebenswerk in ihrer Heimatstadt ausgezeichnet. Außerdem unterstützt die Veganerin Vereine, die sich für Tiere, Frauen und Menschenrechte einsetzen. Die unzähligen Erfolge und Herzlichkeiten kann man gar nicht alle aufzählen. Doro feierte im Kulturzelt in Wolfhagen am 3. Juni unter dem Motto Doros Birthday Bash.
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1: Hier spricht niemand anderes als Maschine. Woran ich mich immer wirklich sehr, sehr gerne erinnere, sind die Cruises. Viele von euch waren ja auch mit am Start. Also immer wieder großartige Erlebnisse. Ob das nun meine Late-Night-Shows waren oder sind, an die ich mich gerne erinnere, mit großartigen Gästen. Ob das die Tombolas sind, die wir zusammen auf dem Deck oben erlebt haben am Nachmittag. Oder auch, ob es Karaoke ist um 4 Uhr nachts mit all euch bekloppten Knallköppen, was keine Beleidigung, sondern eher ein Lob ist. Was mich immer wieder wahnsinnig erstaunt, ist dieser vielseitige Querschnitt durch unsere Metal-Gemeinde. Es gibt wirklich alles, aber es gibt selten irgendwie Doofes. Beziehungsweise eine meiner Lieblingsgeschichten ist, als ich während des Karaokes irgendwann zwischen 4 Uhr morgens und Frühstück am Tresen noch ein Bierchen holen wollte für hier Sascha von Endstille, den kennt ihr ja, mit dem mache ich ja immer das Karaoke. Und ja, ich wollte also noch ein Bierchen holen und neben mir steht so ein Riesentyp, so ein, ja, 2,15 Meter großer Wikinger, zumindest gefühlt 2,15 Meter, Haare bis zum Arsch und bestellt sich irgendeinen Schnaps, dreht sich zu mir um und sagt so, ey Maschine, trinkst du auch noch einen Wodka mit? Und ich sag, ja klar, trinke ich auf jeden Fall noch einen Wodka mit. Und ich frag ihn dann, was er so im normalen Leben tut. Also so betrunken war er nicht, er konnte auch ganz klar reden und sagt zu mir, dass er Gehirnchirurg ist. Und das klingt recht glaubhaft tatsächlich. Also stoßen wir darauf an, ich bin natürlich sehr erstaunt. Ich nehme dann mein Bier mit für Sascha und mich und gehe weiter moderieren. Wie gesagt, endlich normale Leute, würde ich sagen. Und mein Steuerberater, der übrigens auch immer auf dem Wacken ist, würde das auch sagen. Also bunte Mischung.
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1: Moin zusammen, Laura Schallenberg aus der Wackenradio-Redaktion. Ich bin hier zusammen mit meiner wunderbaren Kollegin
2: Taki Knackstedt. Hi, was geht?
1: Na, und genau, wir sprechen heute mal ein bisschen über unseren Arbeitsalltag in der Wackenradio-Redaktion auf dem Festival selbst, also was wir da zu tun haben. Und eigentlich jeder Tag beginnt mit einer Tour mit dem ganzen Team zusammen mit dem Bus zum Festivalgelände. Nur eine Person, die habe ich da noch nie gesehen in diesem Bus.
2: Na, das ist Taki Knackstedt. Noch nie ist bestimmt nicht richtig, aber selten. Selten schaffe ich es, pünktlich am Bus zu sein. Aber man muss auch irgendwie mal sagen, ne? Fürs Team mache ich gründlich Recherche am Abend zuvor und stürze mich nochmal ins Getümmel. Ich denke, das ist okay.
1: Das ist in Ordnung. Ja, ja, und wenn wir dann da sind, dann machen wir erstmal so eine Besprechung mit dem Team. Was liegt am Tag an? Haben wir Interviews? Wenn ja, mit wem? Oder welche News sind wichtig? Da machen wir auch ein Update, ob sich Konzerte verschieben. Also erstmal so eine Grundlagenrecherche, würde ich sagen.
2: Ja, genau. Also wir bestücken das Wackenradio 24/7, kann man schon sagen, wie du schon gesagt hast, mit den neuesten News. Was liegt an? Was kommt am Tag auf uns zu? Ja, wir wollen natürlich die Stimmung auch ein bisschen anheizen. Ne? Die Leute auf dem Campground, die hören natürlich auch teilweise das Wackenradio, weil man bleibt bei uns einfach up to date. Es ist total unterschiedlich auch. Man kann das ja nie sagen. Ne? Also hier hast du dann mal eine Pressekonferenz oder wir laufen wirklich auf den Campground und schnacken mit euch, feiern mit euch. Da kommt ein Interview dazwischen. Es ist wirklich sehr viel und sehr, sehr aufregend und wie ich finde, ein tolles Privileg dort. Ja. Arbeiten zu dürfen. Das macht sehr, sehr viel Spaß mit dem kompletten Team und mit den ganzen Metalheads, ja.
1: Also es gibt so ein paar Stichpunkte, die müssen immer erledigt werden, wie zum Beispiel die Interviews, klar, die Vorbereitung davor. Aber es kann halt auch wirklich sein, dass da jemand reinkommt und sagt, da steht ein Interviewgast, mach jetzt mal ein 10-Minuten Interview und dann musst du einfach auch flexibel sein.
2: Das ist manchmal schon kritisch, ne? Ein paar sind dann unterwegs, dann brauchst du jede helfende Hand und da sind wir ganz froh drum, dass wir so viel Unterstützung uns gegenseitig auch geben. Ja. Ohne Scheiß, so viel Spaß das auch macht, es ist auch wirklich teilweise echt anstrengend, weil wir sind von morgens bis abends unter Strom. Wir freuen uns natürlich dann abends oder irgendwann zu gegebener Uhrzeit auch irgendwie Feierabend machen zu können. Aber wenn dann irgendwas Wichtiges ist, was passiert, müssen wir da sein, klar sein irgendwie auch. Das ist ein Privileg, aber es ist irgendwie auch noch Arbeit. Aber tolle Arbeit.
1: Auf jeden Fall. Also es hat jeder von uns immer sein Aufnahmegerät, alles mit im Hotelzimmer, damit notfalls auch mitten in der Nacht mal eine News eingesprochen werden kann.
2: Total. Ich freue mich schon auf nächstes Mal.
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1: Die letzte Ticketphase für das Wacken Open Air 2026 hat begonnen. Ja, nachdem die ersten Ticketkategorien schon vergriffen sind, stehen jetzt noch die übrigen Tickets der finalen Verkaufsstufe zur Verfügung. Damit rückt der vollständige Ausverkauf unseres 35. Jubiläums immer näher. Wer sich jetzt noch einen Platz für das diesjährige Wacken sichern möchte, kann neben dem regulären Festival-Tickets noch andere verschiedene Zusatzangebote buchen. Dazu gehören voraufgebaute Zelte im Tentbereich, Stellplätze im Camperpark sowie Unterkünfte in der Residence Evil. Ja, wir rechnen damit, dass die verbleibenden Tickets schnell vergriffen sein werden. Also wer noch dabei sein möchte, sollte nicht mehr allzu lange warten.
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1: Frauen im Metal. Eine der Vorreiterinnen des Genres ist Doro Pesch. Nicht umsonst nennen wir sie die Queen of Metal. Und die freut sich ganz besonders über die Entwicklung der letzten Jahre hin zu mehr weiblichen Stimmen. Denn als sie angefangen hat, war das noch anders.
2: Ja, da waren nur eine Handvoll Frauen und jetzt ist es natürlich viel schöner, weil viel mehr Frauen machen oder spielen, in Bands singen. Also es gibt ganz, ganz tolle Frauen. Also im Moment, ich bin da total, ich liebe viele, die eine wahnsinnige Persönlichkeit haben, wahnsinnige Stimmen. Damals, das war, ja, so konnte man sich an einer Hand abzählen, waren vielleicht 5, 6, 7 Mädels und es war dann ziemlich einsam. Also jetzt ist toll und wir sind eigentlich auch alle sehr verbunden.
1: Ja, und auch wenn sie damals in den 80ern und Anfang der 90er als Frau in der Metal-Branche eher die Ausnahme war, hat sie sich von ihren Kollegen und Mitstreitern nie schlecht behandelt gefühlt.
2: Ich bin so dankbar, die waren alle so unterstützend, so supportive. Also habe ja mit allen großen Leuten irgendwie zusammen getourt oder auf Festivals oder auch zusammengearbeitet, zum Beispiel mit dem Gene Simmons von Kiss. Und ich muss sagen, gerade von den Männern bin ich immer total unterstützt worden. Auch von Lemmy, zum Beispiel von Motorhead. Wir haben viele Sachen zusammen gemacht im Studio, waren zusammen auf Tour, auf Festivals. Und oder Judas Priest oder Ronnie James Dio, Saxon. Also die ganzen Größen, ja, die haben mich auch eigentlich immer sehr respektiert, mir immer total geholfen. Also da muss ich sagen, ich hatte nie was Negatives erlebt. Und um noch ein Geheimnis zu verraten, was natürlich bestimmt viele Fans wissen, aber eigentlich, ey, die ganz hartgesottenen Rocker, Rockbands, Metal People, diese haben eigentlich ein ganz, ganz weiches Herz. Also ich auch.
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1: Oh, das Verrückteste. Boah, ich stand auf der Karaoke-Bühne und die waren tatsächlich alle von mir begeistert. Ja, also die Leute waren auf jeden Fall sehr zufrieden mit mir. Ja, deswegen stand ich auch gerade eben mit dem Schild von wegen, oh, lass mich mal mitsingen.
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1: Der Walkings-Gitarrist Crusader verlässt nach 9 Jahren die Band. Seit der Gründung 2018 ist er ein fester und auch wichtiger Bestandteil des Walkings-Konzepts. In einem Statement der Power-Metal-Ikonen erklären sie, dass er nach vielen erfolgreichen Jahren voller Festivalauftritte und Touren entschieden hat, einen neuen Weg einzuschlagen. Die Walkings bedanken sich bei ihm und sie gehen im Guten mit gegenseitigem Respekt auseinander. In den Kommentaren des Posts wurde schon gefragt, ob jetzt ein neuer Kreuzritter auf dem Plan steht, da sie ja schon bald auf dem Büren Open Air auftreten werden. Daraufhin antwortet die Band mit den Worten: Es gibt nur ein Crusader, aber es gibt einen Platz. Also lassen wir uns überraschen, wer der neue Kriegscharakter sein wird.
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1: Vincent Damon Ferner, geboren 1948 in Detroit. 1948, da denkt man vermutlich eher an die eigenen Großeltern als an Rockstars. Aber anstatt im Altersheim Bingo zu spielen, legt dieser Herr seit den 60ern die spektakulärsten Live-Shows hin, die es jemals gegeben hat. Ihr fragt euch jetzt vielleicht, Vincent wer, wenn er so tolle Shows macht, warum habe ich da noch nie etwas von ihm gehört? Gut, vielleicht sollte man an dieser Stelle auch mal seinen aktuellen Namen erwähnen. Es geht natürlich um den Schockrocker Alice Cooper. Musikalisch ging es schon früh los. Seine erste Band The Earwigs gründet er mit gerade mal 16 Jahren, damals natürlich noch unter seinem bürgerlichen Namen. Die Band wechselt in den nächsten Jahren mehrmals sowohl ihre musikalische Ausrichtung als auch ihren Namen, bis sie schließlich 1968 als Alice Cooper auftreten. Mit ihren ersten Alben feiert die Band schnell Erfolge und beginnt schon zu dieser Zeit, die epischen Bühnenshows zu entwickeln. Make-up und Kostüme sind da erst der Anfang. Wer auf ein Alice Cooper-Konzert geht, bekommt eine waschechte Horrorshow geboten, inklusive Folterwerkzeuge und inszenierten Hinrichtungen von Cooper durch beispielsweise Erhängen oder die Guillotine. Ab 1974 ist der Schocker dann solo unterwegs und ändert übrigens auch seinen bürgerlichen Namen offiziell in Alice Cooper. So tritt er dann auch 2010 das erste Mal bei uns in Wacken auf und beschert uns seitdem immer wieder die schönsten, fürchterlichen Shows auf dem Holy Ground. Wenn er sich übrigens mal gerade nicht geschminkt auf der Bühne scheinentaupen lässt, trifft man ihn meistens auf irgendeinem Golfplatz, wo er seiner großen Leidenschaft neben der Musik nachgeht. Oder auch drüben bei Radio Bob, wo er fast jeden Abend seine eigene Show moderiert.
2: Hi, this is Alice Cooper, rocking with you on Radio Bob.
1: Wir freuen uns schon auf seinen nächsten Besuch und sagen bis dahin,
3: wir sind unwürdig!
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1: Wacken ist ja bekanntlich nicht nur das größte Heavy-Metal-Festival Deutschlands, sondern sogar der ganzen Welt. Kein Wunder also, dass immer am 1. August-Wochenende viele, viele tausend Leute aus der ganzen Welt in das kleine Dorf nach Schleswig-Holstein pilgern, um da eine Woche lang den Metal zu huldigen. Ich habe mal mit ein paar internationalen Fans gesprochen und gefragt, warum sie eigentlich so viel auf sich nehmen, um dabei zu sein. Julie und Chris aus Schottland waren 2022 zum allerersten Mal auf dem Wacken und wollen das definitiv wiederholen, weil das WOA für sie einfach das Zuhause vom Metal ist.
2: Why do you come here to Germany to be here on this festival?
3: It's the home of metal. I mean, it's like the biggest metal festival. You've got to come and experience it. So this is our first time. It's amazing.
1: Catherine aus England und ihre Freunde haben für die Anreise einfach mal knapp einen ganzen Tag gebraucht, weil ihre Flüge gestrichen wurden. Sie sagt, egal, das ist es komplett wert. Sie kommen nämlich jedes Jahr und waren insgesamt schon 9-mal auf dem Holy Ground.
3: Well, it actually took us about 24 hours because our flight was cancelled and we had to buy a new one, but we couldn't miss the festival. So we were late, but we're here now.
2: I guess it's not the first time.
3: No, this is, I think, the 10 years ago was our first, 2012. So this is like our 9th or something like that. So yeah, we come every year. It's the best festival in the world. Really is.
1: Ja Leute, ihr hört selbst, ne? Egal wie weit der Weg ist, die Anreise lohnt sich einfach von überall. So ein Festival wie das Wacken Open Air gibt's kein zweites Mal.
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1: Der Walkings-Gitarrist Crusader verlässt nach 9 Jahren die Band. Seit der Gründung 2018 ist er ein fester und auch wichtiger Bestandteil des Walkings-Konzepts. In einem Statement der Power-Metal-Ikonen erklären sie, dass er nach vielen erfolgreichen Jahren voller Festivalauftritte und Touren entschieden hat, einen neuen Weg einzuschlagen. Die Walkings bedanken sich bei ihm und sie gehen im Guten mit gegenseitigem Respekt auseinander. In den Kommentaren des Posts wurde schon gefragt, ob jetzt ein neuer Kreuzritter auf dem Plan steht, da sie ja schon bald auf dem Büren Open Air auftreten werden. Daraufhin antwortet die Band mit den Worten: Es gibt nur einen Crusader, aber es gibt einen Platz. Also lassen wir uns überraschen, wer der neue Kriegscharakter sein wird.
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1: Bin ich einfach mal zu Fuß von zu Hause nach Wacken gegangen, 42 Kilometer.
2: Ich habe gedacht, ich setze mal ein Zeichen gegen Bequemlichkeit. Es war ja so, dass die DKMS jedes Jahr Registrierungen sucht auf dem Festival. Und ich habe mir gedacht, wenn ich das schaffe, 42 Kilometer von zu Hause nach Wacken zu laufen, mit einem schweren Rucksack, mit meinem Gepäck, dann schaffen das doch die ganzen Metalheads, die vor Ort sind, auch mal zum Stand der DKMS zu gehen und sich 5 Minuten lang registrieren zu lassen.
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1: Doro Pesch ist am Mittwoch 62 geworden und das feiert sie natürlich im großen Stil. Völlig verständlich, die Metal Queen kann auf viele Meilensteine zurückschauen, die sie in ihrer 40-jährigen Karriere erreicht hat. Sie ist bekannt als wesentliche Vorreiterin in der Metal-Szene. Letztes Jahr bekam sie beispielsweise die goldene Schallplatte für ihr Debütalbum und im April 2025 wurde sie für ihr Lebenswerk in ihrer Heimatstadt ausgezeichnet. Außerdem unterstützt die Veganerin Vereine, die sich für Tiere, Frauen und Menschenrechte einsetzen. Die unzähligen Erfolge und Herzlichkeiten kann man gar nicht alle aufzählen. Doro feierte im Kulturzelt in Wolfhagen am 3. Juni unter dem Motto Doros Birthday Bash.
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1: Harvey Headbang. Hauptsächlich von Metal-Fans praktiziert, ist seit Ende der 60er Jahre Headbang auf Konzerten und Festivals einfach nicht mehr wegzudenken und gehört auch seitdem zur allgemeinen Metal-Kultur. Der Kopf wird dabei im Takt der Musik schnell vorwärts und rückwärts sowie seitwärts im Kreis oder in Achterform bewegt. Der weltbekannte Tanzstil ist unter Vollblut-Metlern auch ganz normal und sehr viele stellen sich nebeneinander, packen sich gegenseitig an der Schulter, um sich zu stützen und dann schwingen sie die lange Metal-Mähne gemeinsam. Und besser ist das auch, denn beim Headbang bekommt man schnell mal einen Schwindelanfall. Also Vorsicht ist auf jeden Fall geboten. Neben Kopf anhauen sollten Ungeübte auch nicht gleich übertreiben, denn es könnten am nächsten Tag fiese Nackenschmerzen und Bewegungsschwierigkeiten auf einen warten. Aber solange das nicht passiert, bang your head and do it again.
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1: Die mega gute Laune, die die Leute alle mitbringen. Auch die Kostüme, die man da teilweise sieht. Es ist echt mega. Die Leute lassen sich jedes Jahr da was einfallen, die Besucher. Ja, das ist eigentlich so, dass das Ganze drumherum ist. Es harmoniert einfach. Ich finde das so toll. Und das läuft auch immer sowas von friedlich ab dort. Und das ist sowas von schön. Auch wenn das so eine Riesenmasse von Menschen ist, bis zu 80.000 Menschen. Das ist der Wahnsinn. Und dann bleibt das alles immer noch ruhig, entspannt und harmonisch. Finde ich total klasse.
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